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1: Ja, heute sind wir in der unbeständigen Tag, das bei Temperaturen aktuell mit 13 Grad hier im Kirch spielt. 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
1: Ja, heute haben wir einen nächsten unbeständigen Tag bei 20 bis 22 Grad, wo es dann noch immer nicht lokal Regenschauern werden. Und da fallen Temperaturen um 15 Grad hoch, nur um Sonntag. 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
1: An haut zu mir nächsten unbeständigen Tag bei 20 bis 22 Grad, wo es den Mittagsjormanis lokal reinschauere können werden. 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
1: Ja, und heute haben relativ unbeständigen Tag. 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
1: 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Der Blick auf die Viertelnacht, der Mitten bleibt es wollig. Es geht da oben, können da mal ein paar Regentröpfchen raufkommen. Das Ganze bei Temperaturen zwischen 17 und 22 Grad. Auch mal wird es ein echter Gruendach.
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1: 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Fehlt nach dem Blick auf die Tier, viel Wolken haut im Himmel, wo sich auch zeitweise Sonne kann weisen. 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
1: 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Wir gucken nach wie viel da geht. 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Den Abend kann es platzweise aufhängen mit Tränen, das ganz bei Temperaturen zwischen 17 und 22 Grad. Und noch mehr erwartet uns ein echter Gruendach.
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